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0: Die Covid-Pandemie ist vorbei. Aber nicht für alle. Jan, Jasna, Marlene und Patricia gehören zu den schätzungsweise 300'000 Menschen in der Schweiz mit Long-Covid. Das heisst, sie haben Fatigue, Belastungsintoleranz, Muskelschmerzen und kognitive Störungen und werden so in ihrem Alltag massiv eingeschränkt. Lang gilt die Krankheit als unheilbar.
2: Der Jan, den wir gerade gehört haben, ist auch der Partner von der Zita Bauer. Sie ist ein Mitglied von unserem «Bei aller Liebe»-Kollektiv. Er ist dank einem neuen Krankheitsverständnis und einem daraus abgeleiteten Therapieansatz wieder gesund geworden.
0: Zita hat den Therapieansatz eher zufällig entdeckt und alle Infos dazu sind auch eigentlich vor allem auf Englisch gewesen. Darum haben sich die beiden entschieden, einen Podcast zu diesem Thema zu machen und so das Wissen für mehr Menschen zugänglich zu machen.
2: Der Podcast soll den Diskurs um Long-Covid mit Genesungsgeschichten ergänzen.
0: Nach dem nächsten Lied hören wir die zweite Folge von «So Long Covid».

0: Der Jan ist schwer krank, wo Zita, seine Partnerin, auf eine neue Erklärung für Long-Covid stoßt. Was, wenn nicht ein irreparabler Schaden hinter dem Symptom steckt, sondern ein fehlgesteuertes Nervensystem?
1: Die Spur hat zu überraschenden Genesungsgeschichten geführt, zu neuen Ansätzen zur Schmerztherapie und zu der entscheidenden Frage, ist Genesung möglich?
0: Wir hören «So Long Covid», die zweite Folge von Zita Bauer und Jan Zosso.
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3: Du hörst die zweite von 6 Folgen vom Podcast «So Long Covid». Die 6 Folgen sind aufbauend. Falls du die erste noch nicht gehört hast, fängst du am besten dort an.
4: Guten Morgen. Ich hoffe, du hast gut geschlafen. Ich habe gut geschlafen. Ich habe gedacht, vielleicht ist es ja gar nicht so eine schlechte Idee, Sprachnachrichten zu schicken. Die kannst du vielleicht ein bisschen angenehmer hören als schriftliche Nachrichten.
3: Der Jan, mein Partner, ist in einer Reha-Klinik für Long-Covid-Betroffene. Das ist im Frühling 2024.
4: Wie war dein Abend? Bist du gut angekommen?
3: Er hat eine grosse Belastungsintoleranz, kann nur wenige Schritte pro Tag laufen und ist leicht- und lärmempfindlich. Am Bildschirm etwas lesen ist nicht wirklich möglich. Darum kommunizieren wir über Sprachnachrichten. So gut es geht.
5: Hallo Zita. Ich dachte, ich mache jetzt auch mal eine Sprachnachricht. Ich glaube, die erste, die ich je mache.
3: Es ist mega emotional, die Nachrichten heute, 2 Jahre später, nochmals zu hören. Ich höre am Jan seiner Stimme so fest an, wie schwach und wie schlecht der Weg, dass er dann war. So schlecht, dass er seine Termine in der Klinik nicht wahrnehmen kann. Krafttraining, Ergotherapie, Autogenstraining und so weiter. Er kommt ein Ultimatum über. Noch eine Woche darf er es probieren. Entweder schafft er es, an genug Therapiestunden teilzunehmen, oder er muss wieder heimgehen.
5: Hey, heute habe ich einen guten Tag bis jetzt.
3: Es ist ein Auf und Ab. Und bei jeder Nachricht, die ich überkomme, werde ich zuerst mal nervös.
5: Es tut mir leid, aber leider muss ich schon mir nicht so eine gute Nachricht überbringen. Ich bin jetzt halt schon mit schwach, um die Termine einhalten, was ich alles will. Und ja, es ist wirklich wichtig, dass ich jetzt bald auf die Beine komme, auch ein bisschen länger auch laufen kann. Ich will es so sehr, aber irgendwie, ja.
3: Der Jan tönt für mich ein bisschen wie ein anderer Mensch. Und da alles ein bisschen wie ein anderes Leben. Oder wie der Jan in der letzten Folge gesagt hat, wie in einem schlechten Film. Ich bin Zita Bauer, Sozialanthropologin und Journalistin. Und in diesem Podcast erzähle ich Geschichten wie die von Jan. Von Menschen, die an Long-Covid erkrankt und wieder genesen sind. Was können wir von ihnen lernen? Was war es, was die Kehrtwende gebracht hat? Wie haben sie zurück ins Leben gefunden? Das ist «So Long Covid», Folge 2, Aha-Moment. Eine von den 10'000 Menschen in der Schweiz, die schwer an Long Covid erkrankt sind, ist Patricia Purchot. Es ist ein heißer Sommertag. Wir treffen uns an einem Ort, der eine spezielle Bedeutung hat für sie.
6: Ist in diesem Gebäude ist die Vorlesung? Mhm.
7: Ja, genau, da drin.
3: Patricia Purchot ist Philosophin und Professorin für Geschlechterforschung an der Uni Bern. Wir stehen zusammen vor einem Gebäude, wo sie im Frühling 2022 unterrichtet hat.
6: Und was hast du für eine Vorlesung hier drin?
7: Das war eine Zusammenarbeit von der Gender Studies mit der Medizin. Und ich habe da mit meiner Kollegin eine Einführungsvorlesung gemacht in dem Hörsaal, in dem Haus.
3: Der Hörsaal, das Haus, gehört zum Inselspital, dem Universitätsspital Bern. Ein Jahr nach dieser Vorlesungsreihe, im Frühling 2023, ist Patricia zurück auf dem Gelände. Das Mal aber im Bettenhaus, als Patientin.
7: Und dann bin ich da irgendwo im oberen Teil, ich weiß nicht mehr, in einem der höheren Stücke, vielleicht 10., 11., so.
3: Gleich wie der Jan kann auch Patricia zu dem Zeitpunkt nur noch wenige Meter pro Tag laufen.
7: Genau, und der Bereich jetzt zwischen dem alten Bettenhaus und dem Vorlesungssaal, ich weiß auch nicht, das sind, wie viel ist ich das?
6: 150, nein, wie ist das so schlecht, 200 Meter?
7: Ja, ich würde auch sagen, es sind vielleicht 150, 200 Meter, ich kann das nicht ganz laufen. Aber ich habe wie da hinten gesehen und habe wie realisiert, wie nah das örtlich ist. Ja, die zwei verschiedenen Leben.
3: Ich schaue vom Bettenhaus zum Vorlesungssaal und wieder zurück. Hin und her zwischen zwei verschiedenen Leben. Wie krass kann die Krankheit alles auf den Kopf stellen? Kann ich heute schlafen? Kann ich laufen? Und wenn ja, wie viele Meter? Das sind die Fragen, die sich Patricia als Patientin stellt. Fragen, die noch ein Jahr vorher völlig selbstverständlich waren. Da ist sie hier um die Ecke gedüset, hat schwungvoll ihr Velo abgestellt und ist in den Vorlesungssaal hineingerannt.
7: Ständig habe ich nur daran gedacht, dass ich wieder in das Leben zurückkomme, wo vielleicht eben so ein bisschen symbolisch auch mit dem Vorlesungssaal verbunden ist. Also das Leben, wo ich selbstbestimmt mich bewegen und die Sachen machen, die ich gerne mache. Also von dort her war das sehr präsent gewesen, aber ich habe einfach wie, es war unendlich weit weg gewesen. Ich kann mir das nicht mehr vorstellen, wie ich je mit so einem Körper kann in so ein Leben zurück.
3: Die Geschichte von Patricia erinnert mich fest an die von Jan. Beide arbeiten an der Uni, beide erkranken schwer an Long-Covid und beide werden am Tiefpunkt von ihrer Krankheit mit dem Rollstuhl in eine Klinik gefahren.
4: Hey, und ja, das mit dem Long-Covid. Fuck my life, das ist wirklich gerade ein bisschen...
3: Eine Sprachnachricht an eine Freundin. Entschuldigung für die Wortwahl. Aber ich muss sagen, mein Ausdruck passt. Im Online-Wörterbuch Urban Dictionary steht «Fuck my life», wenn etwas nicht so verläuft, wie erhofft.
4: Und jetzt in den letzten zwei Wochen hat es sich einfach nochmal massiv verschlechtert. Ja, und jetzt ist es wirklich schlimm, ja. Also, es hat mich wirklich hart gehabt. Ja, wirklich selten in meinem Leben so etwas Strenges durchgemacht. Oder mache es durch. Das irgendwie auszuhalten, dass es ihm so schlecht geht. Und
3: auszuhalten, dass niemand weiss, wie lange das es wird andauern wird.
4: Halt so die Geschichten, die man hört, von monatelang, jahrelang.
3: Irreparabel, unheilbar.
4: Nachher kriege ich komplett in ein Loch.
3: Pacing wie ein Weltmeister, Energiemanagement, verschiedenste Nahrungsergänzungsmittel, histaminarme Ernährung, absolute Ruhe. Wir haben so viel probiert und nichts hat dem Jan wirklich geholfen. Und auch in der Klinik ist bis jetzt die grosse Kehrtwende ausgeblieben. Am Wochenende bin ich ihn dann besuchen. Er hat mich nur ganz kurz treffen. 5 Stunden Zug fahren, für eine Viertelstunde zusammen sein. Und ich habe schon gewusst, er kann rein gar nichts dafür. Traurig gemacht hat es mich trotzdem. Wie soll das weitergehen? Auf dem Heimweg von Geiss auf Bern hocke ich im Zug und schaue Gedanken verloren aus dem Fenster. Dem nehme ich mein Handy führen. Ich habe so viel über Long-Covid gelesen. Online, in Fachzeitschriften, in Foren für Betroffene und auf Social Media. Es fühlt sich auch wie ein Sumpf aus negativen Berichten über schlimme Schicksale, Versorgung, die nie zu herlangt und die verzweifelte Suche nach Lösungen. Ich finde es wichtig, über die Einschränkungen und Hoffnungslosigkeit zu berichten, aber irgendwann hat es mich einfach nur noch deprimiert. Dazu all die pseudomedizinischen Angebote, wo man nicht recht weiss, machen die jetzt einfach Geld mit der Verzweiflung der Betroffenen und ihren Angehörigen. Und in diesem Sumpf bin ich plötzlich auf einen Artikel gestossen. Im The Guardian, der britischen Tageszeitung. «If you have long COVID, as I did, don't give up hope. Recovery is possible.» Ich bin im Zug gehockt, plötzlich hellwach. Die leislige Hoffnung hat mich richtig aufgeregt gemacht.
4: Hoi, hoi.
3: Ich weiss auch nicht, wieso man es mir nicht angehört, aber ich war wirklich aufgeregt gewesen. Vielleicht wollte ich Jan nicht zu fest aufwühlen oder vielleicht wollte ich die Nachbarn nicht wecken. Auf jeden Fall, ich erzähle ihm von dem Artikel im Guardian.
4: Der Artikel ist von einem Infektiologen namens Paul Garner. Und der Paul Garner erzählt von seiner eigenen Erfahrung. Er hat selber Long-Covid und ist mittlerweile vollständig genesen.
3: Der Paul Garner hat eine Erklärung für Long-Covid, die ich so bis jetzt noch nie gehört habe. Das Nervensystem sei überaktiviert und schicke darum ständig Falschalarm in Form von verschiedensten Symptomen. Am Körper an sich sei nichts kaputt.
4: Und er berichtet davon, was ihm geholfen hat. Er schreibt, er habe aufgehört, seine Symptome ständig zu überwachen. Er hat nicht mehr auf die Symptome fokussiert.
3: Eine plausible Erklärung von seinem Zustand hätte alles verändert für ihn. So hätte er es aus dieser schlimmen Krankheit rausgeschafft. Das hat mir Mut gemacht zu hören. Aber ich habe mich schon auch gefragt, ob die Erklärung stimmt und ob das alles wirklich funktioniert. Beim Paul Garner hat es funktioniert. Er ist vollständig genesen. Ich treffe ihn für ein stündiges Interview via Videocall. Und das wäre während seiner Erkrankung niemals möglich gewesen.
8: Hi, nice to see you.
9: Yeah, good to see you.
3: Der Paul Garner ist 70, Epidemiologe und Experte für öffentliche Gesundheit. Wir hatten es in der ersten Folge schon von ihm gehabt. Er ist einer der ersten, der von Langzeitfolgen von Corona berichtet. Er, der Symptome erlebt wie eine never-ending Achterbahn.
9: I really could not understand it, but I obviously interpreted all the symptoms that I had that came and went as directly attributable to this weird, mysterious virus that was causing such havoc in the country. I mean, it was like a boom, it just bang.
3: Das komische Virus hätte wie eine Bombe eingeschlagen. Er hätte sich seinen komischen Zustand Wochen nach der Infektion einfach nicht erklären können. Also hat er gemacht, was er als Professor für Infektiologie am besten kann. Er ist sein Problem wissenschaftlich angegangen. Er hat sich akribisch in Tabellen notiert, wann er macht, wann er isst und wie sich da alles auf seinen Zustand auswirkt.
8: Did you have one of those, how do you say, watches?
9: Yes, yeah, absolutely useless. Completely useless. So I had spreadsheets, what my body battery was and what, you know, sometimes I woke up and my body battery was incompatible with life. I mean, it was sort of just no, that nothing had happened. It was all over the place.
3: Er hat sich so eine Pulsuhr gekauft, gleich wie der Jan. Die sind aber für gar nichts. Seine Beobachtungen haben null Sinn gemacht. Du merkst, der Paul Garner ist jemand, der Klartext redet. So auch über den Moment, wo alles verändert hat.
9: It is a bit like a switch. It's an aha-moment.
3: Es gäbe sogar eine wissenschaftliche Erklärung für so aha-Moment.
9: Apparently there are thoughts in our unconscious that are circulating around that we haven't quite put together yet. And then occasionally things kind of fuse and then the brain sends it up into your cortex and you suddenly think, you say, aha! And it's associated with great pleasure, apparently. So I think we all need lots more aha moments.
3: Ein aha-Moment entsteht, wenn unser Unterbewusstsein Informationen verarbeitet und neu kombiniert. Im Hintergrund, bevor wir bewusst darüber nachdenken. Wenn eine stimmige Lösung gefunden wird, gelangt die ins Bewusstsein und da fühlt sich dann an wie eine spontane Erkenntnis. Glückshormone werden ausgeschüttet und wir empfinden Freude und Erleichterung. An Paul Garner sein Aha-Moment ist ausgelöst worden durch eine Begegnung mit einer Psychologin aus Norwegen. Sie ist selber von ME/CFS genesen. Die Begegnung war ein glücklicher Zufall.
9: And then this person asked me if I was open to the idea that there might be something to do with my brain being involved in this. And I said yes. The person then gave me an explanation about neural pathways, fairly basic at the time.
3: Die Person, also die Psychologin, hat mir erklärt, deine Symptome sind real. Aber sie sind nicht Ausdruck von einem körperlichen Schaden, sondern vom Gehirn erlernt, über die Zeit. Und wie alles, was wir lernen, passiert da über neue neuronale Verknüpfungen. Das Unterbewusstsein bewertet Situationen als bedrohlich, aktiviert das Nervensystem und sendet körperliche Signale wie Schmerz, Fatigue, Fieber, erhöhter Puls, gerötete Haut und so weiter. Also auch messbare Symptome. Die Prozesse laufen automatisch und unbewusst ab. Wir haben keinen direkten Einfluss darauf. Genau gleich wie auch die Aha-Momente, die ihren Ursprung im Unterbewusstsein haben und wo man darum nicht erzwingen können. Und dann sieht die Psychologin zum springenden Punkt kommen. Auch wenn die Prozesse unbewusst ablaufen, kannst du die Symptome längerfristig wieder verlernen. Du kannst wieder gesund werden.
9: And suddenly my world changed. There was a way out. And that in itself, the explanation and the hope started the process of getting better really quite quickly.
3: Die Erklärung und die Hoffnung, dass es besser werden kann, waren der Start von seinem Genesungsprozess. Wir können die Symptome, die ihm das Leben zur Hölle machen, wieder verlernen. Nicht mit Medis, nicht mit dem Tracken vom Energiehaushalt, sondern mit neuen Verknüpfungen, mit bewussten Handlungen, die das Unterbewusstsein beeinflussen. So hat es beim Paul Garner funktioniert. Und es gibt auch andere positive Beispiele, auch in der Schweiz. Kurz nachdem ich den Artikel im Guardian entdeckt habe, erzählt mir eine Freundin von der Patricia Purchot.
10: Professorin am Interdisziplinären Zentrum für Geschlechterforschung.
3: Und auch da erzähle ich am Jan sofort in einer Sprachnachricht.
10: Und dass sie genau das gemacht hat, dass sie ihr Hirn überlistet hat, oder vielleicht ist überlistet das falsche Wort, aber neu trainiert hat auch. Und auch sie ist genau so daraus rausgekommen.
7: Das war ja lange das Problem, dass ich mir nicht vorstellen konnte. Es ist immer schlimmer geworden. Ich kann mir nicht vorstellen, wie der Körper je wieder die Kurve selber bekommt. Das war mir ein Rätsel.
3: Das war im Frühling 2023. Patricia ist seit vielen Monaten krank. Sie ist ratlos. Wie soll es jemals besser werden?
7: Nachdem es wie ein Abwärtsschlaufe war, lange Zeit, die ich nicht unterbrechen konnte, obwohl ich wirklich alles gewissenhaft gemacht habe, was man mir gesagt hat, wirklich nach... Also mit aller Disziplin und Willenskraft, die ich habe, und die ist ja nicht klein, ist es eigentlich immer schlechter gegangen. Und dann hat es eben den Turning Point gegeben. Und dort hat sich das Gefühl gestellt, ich bin zwar noch wahnsinnig weit vom Fan, aber ich habe gemerkt, okay, irgendwie bekomme ich wieder Boden unter die Füße.
3: Wo sie im Spital ist, macht auch Patricia eine Entdeckung, die alles verändert. Wo sie mir davon anfängt zu erzählen, fangen irgendwo Kirchenglocken an zu läuten. Wie wenn sie untermalen würden, wie wichtig das ist, was passiert ist.
7: Genau, eigentlich das Entscheidende ist tatsächlich hier passiert. Das ist ein Zufall, weil ich da in den wenigen Momenten, die ich pro Tag konnte, aufs Handy oder auf Social Media oder aufs Internet, das war ja sehr eingeschränkt, auch wegen meiner...
3: Die kleinste Anstrengung löst ganz schlimme Symptome aus. Sie kann nur wenige Minuten pro Tag am Handy sein. Und in einem von diesen Momenten
7: habe ich auf Althea, das ist das eine Netzwerk, das von GesundheitsexpertInnen gegründet worden ist für Betroffene, habe ich einen Post gelesen von einer Person, die sehr ähnlich krank war wie ich und die relativ schnell gesund worden ist. Und die Person hat das beschrieben. Und das war wirklich so ein Schlüsselerlebnis gewesen. Also ich habe wirklich den Post gelesen und gemerkt, okay, das ist jetzt einfach wie eine neue Tür, die aufgeht und ich bin verzweifelt und ich habe wirklich gemerkt, mit jeder Faser von meinem Körper, ich will zurück ins Leben. Das ist auch gut gewesen, das so klar zu merken. Also da gibt es irgendwie überhaupt keinen Zweifel daran, dass ich alles wieder dran setzen. Und sie hat in dem Post das beschrieben als quasi das Nervensystem, das aus dem Ruder gelaufen ist. Das war ihre Formulierung. Und hat auch darauf hingewiesen auf mehrere Webseiten, Artikel und vor allem auch auf Webseiten mit Genesungsgeschichten. Und das war sehr wichtig, weil ich eben sehr viele negative Berichte immer gelesen habe. Sehr viele Berichte, die Angst machen, die quasi sagen, eben, wenn je länger es geht, desto schwieriger ist es, da je wieder rauszukommen. Und so quasi der Hinweis, ihr müsst wirklich Genesungsgeschichten lesen, ihr müsst schauen, wie andere daraus gekommen sind. Und vor allem der Hinweis auf das Nervensystem, das hat mir total eingeleuchtet. Das hat wirklich einfach Klick gemacht. Und dann habe ich dort eigentlich angefangen, mich mit diesen Ansätzen zu beschäftigen. Und das würde ich wirklich sagen, dort hat sich alles gedreht.
3: In dem Post von Patricia List sind mehrere Artikel verlinkt. Darunter ist einer von The Guardian. If you have long COVID, as I did, don't give up hope. Recovery is possible. Es war kurz nach meinem 30. Geburtstag, im März 2024, wo ich von Paul Garner und Patricia Purchot erfahren. In dieser Woche, wo Jan seine letzte Chance in der Reha-Klinik bekommen hat. Es hat sich angefühlt wie ein verspätetes Geburtstagsgeschenk.
11: Ich habe ja dann viele Sprachnachrichten geschickt. Mit dem, was ich da von Paul Garner erzählt habe und nachher auch von der Patricia. Magst du dich erinnern, was du dir gedacht hast über die Ideen und den Ansatz, den ich dir davon erzählt habe?
12: Also zuerst mal waren es sehr viele Sprachnachrichten. Viel zu viel, dass ich alle hätte hören können. Aber es hat mich auch sehr fest Wunder genommen. Vor allem konnte ich mich gerade sehr fest identifizieren. Eigentlich.
3: Wir hören zusammen eine Sprachnachricht aus dieser Zeit.
13: Hallo Zita.
11: Das war dann eine Woche später, eben, weil du ja irgendwie Zeit gebraucht hast, um dich mit diesen Sachen vertraut zu machen. Hat es einen Tag gegeben, wo du mir viele Sprachnachrichten geschickt hast?
12: Nein, das weiß ich gar nicht.
11: Weißt du gar nicht?
12: Nein.
11: Ich glaube, das war da, wo du das Video vom Schubiner geschaut hast.
14: true. And many studies have shown this using, you know.
5: Nochmal hölle gut, das Video zu hören. Und ich bin hölle überzeugt von dem Schubiner.
14: The sensation is the same as if someone.
3: Der Howard Schubiner ist ein Arzt und Professor aus den USA, der seit 20 Jahren PatientInnen mit den gleichen Techniken behandelt, die an Paul Garner und der Patricia Porcher geholfen haben.
14: Predictive processing in neuroscience.
11: Ich mag mich auch noch erinnern, dass ich das Gefühl hatte, dort hat bei dir irgendwie wie etwas geswitcht. Also, oder du hast nochmal auf eine andere Art Vertrauen gefasst, dass es gut kommt oder so.
12: Nee, ich glaube, dann habe ich es einfach noch mehr verstanden, was es bedeutet und ich glaube auch die Tragweite verstanden, eben, dass das überhaupt nicht Long-Covid-spezifisch ist, sondern dass es eben eine neue Art ist, um den Körper zu verstehen und, oder wie der Körper funktioniert, zu verstehen. Ich glaube, das hat mich dann so fasziniert.
3: Ich weiss noch, dass ich mich mega gefreut habe, dass der Jan Vertrauen gefasst hat in die Idee, dass es gut kommen könnte, dass Genesung möglich ist. Aber er ist zu dem Zeitpunkt ja immer noch in der Klinik, schwer krank und ziemlich allein mit dieser neuen Information. Eine Nachricht von damals.
5: Es hat halt eben ging um so eine Phase, wo man ein bisschen zweifelt, weil es halt wirklich schwierig ist. Aber also jetzt bin ich 100% überzeugt, dass das der Weg ist und ich freue mich auch, jetzt da zu gehen. Aber irgendwie hier in der Klinik tut das niemand, hat überhaupt niemand den Ansatz, sondern es ist gegen, wie so vorausgesetzt, dass man das gar nicht heilen kann.
3: Long-Covid als unheilbare Krankheit, diese Darstellung hat Jan gekämmt. Er hört immer wieder, dass es in erster Linie darum geht, Krankheit zu akzeptieren und Überbelastung zu vermeiden, weil es eben sonst chronisch wird. Das ist das dominante Narrativ, nicht nur in der Klinik, auch in der Long-Covid-Sprechstunde, von betroffenen Organisationen und in vielen Medienberichten. Es gibt Menschen, die seit Jahren, ja sogar Jahrzehnten unter ME/CFS leiden. Und jetzt berichten Betroffene, dass sie genau diese Krankheit überwunden haben. Und nicht nur das. Berichtet wird auch von einer neuen Erklärung für die bisher unerklärten Symptome. Und die chronifizierten Symptome, die das Leben so fest einschränken können, die können wir wieder verlernen. Man könne vollständig genesen. Es gibt aber auch eine andere Sicht auf diese Sache. Man kann auch sagen, das sind weitere Behauptungen, die kursieren, wie es so viele gibt. Es ist ja auch suspekt, dass zum Beispiel die spezialisierte Long-Covid-Klinik anscheinend nichts von dem Ansatz weiss. Ich habe mich schon auch gefragt, ob ich da jetzt auf einen Hokuspokus hineinkomme. Wenn man verzweifelt und hoffnungslos ist, ist man nämlich besonders anfällig für dubiose Heilungsversprechen. Und das kann auch richtig teuer werden. Dazu gibt es genug tragische Geschichten. Was steckt also hinter dem Erklärungsmodell? Kann man dem vertrauen? Und wieso gibt es nicht mehr Fachpersonen, die damit arbeiten?
15: Es wird uns eben nicht beigebracht. Wir Mediziner lernen das nicht im Studium. Man kann ganz wunderbar Schmerztherapie machen oder überhaupt Medizin und an den neuesten Erkenntnissen komplett vorbeischrammen.
3: Da seid Antje Kallweit.
15: Ich bin ganz ursprünglich Anästhesistin und habe meine schmerztherapeutische Weiterbildung gemacht und bin niedergelassen in Hamburg mit einer eigenen Praxis.
3: Antje Kallweit arbeitet seit etwa 10 Jahren als Schmerztherapeutin. Und seit gut 4 Jahren jetzt mit diesen neuen Methoden.
15: Und das kam genau für mich auch zum richtigen Zeitpunkt, weil ich total frustriert war mit meinen Leuten und das Gefühl hatte, ich kann denen eigentlich nicht das anbieten, was ich gerne wollen würde.
3: Vor etwa 5 Jahren stößt Antje Kallweit auf einen Podcast von einer Psychotherapeutin aus den USA.
16: Hello, how are you today? This is Nicole and you have reached my podcast, The Cure for Chronic Pain, with me, Nicole Sachs.
3: The Cure for Chronic Pain.
15: Das war ein Titel, der mich als Schmerztherapeutin natürlich gecatcht hat, weil ich dachte, hey, das kann die ja nicht behaupten, gibt's ja gar nicht.
3: Chronische Schmerzen heilen, da gibt's zu dem Zeitpunkt nicht in der Welt von der Schmerztherapeutin Antje Kallweit. Sie wird neugierig und lässt gerade mehrere Folgen vom Podcast.
16: Welcome. Today is a little bit.
15: Ich weiß noch im Garten irgendwie beim Unkrautzupfen.
3: Dort im Garten, beim Jetten und Podcast hören, hat auch sie einen Aha-Moment.
15: Wo ich dachte so, verrückt, das ist ja genau das, was ich in meiner Praxis erlebe. Und sie präsentiert mir dazu ein Tool, eine Möglichkeit, wie man da weiter rangehen kann. Und habe festgestellt, dass das, was sie in ihrem Podcast macht, auch nur ein Teil der ganzen Wahrheit ist. Und dass dahinter aber nochmal eine ganz andere, auch wissenschaftlich sehr fundierte, neue schmerztherapeutische Bewegung sich eigentlich verbirgt.
3: Die neue schmerztherapeutische Bewegung, die Antje entdeckt, ist im deutschsprachigen Raum noch wenig bekannt.
15: Und dann habe ich es angewendet und dann habe ich gemerkt, das ist verrückt, weil es funktioniert total toll und es gibt ganz viele neue Dinge, die eben hier in Deutschland auch noch nicht angekommen sind und in der breiten Masse nicht verfügbar sind.
3: Was sind da für neue wissenschaftliche Erkenntnisse? Und kann da wirklich sein, dass es vielversprechende Erkenntnisse gibt, die einfach noch nicht in der Breite angekommen sind? Ich verstehe gut, wenn an dieser Stelle Skepsis aufkommt.
15: Also es muss noch nicht mal eine hundertprozentige Überzeugung sein, die hat eigentlich keiner, wenn man beginnt. Aber eine Idee von, irgendwas passt hier nicht zusammen. Es startet ja oft mit einfach einer Geschichte. Mit einem anderen Menschen, der sagt, oh, schau mal, was mir passiert ist und wie das für mich funktioniert hat. Und deswegen sind diese Genesungsgeschichten so unfassbar wertvoll.
3: Der Paul Garmer ist durch einen glücklichen Zufall mit dieser norwegischen Psychologin in Kontakt gekommen. Patricia Purchard hat in einem Forum einen Post von einer anderen Betroffenen gefunden. Und diese beiden Geschichten machen für Jan eine neue Tür auf. Von anderen zu hören, die schlimme Krankheit vollständig überwunden haben, das gibt ihm neuen Mut und Kraft.
12: Bis es dann halt gleich passiert ist wie im Film.
3: Es passiert, wie sich Jan ausgemalt hat. Es gibt den Plot-Twist, wo die Geschichte in eine neue Richtung geht. Und du hast ja dann deine eigene Recovery-Story-Genesungsgeschichte aufgeschrieben. Gut ein halbes Jahr, nachdem ich auf den Ansatz gestoßen bin, schreibt Jan seine eigene Genesungsgeschichte. Was war deine Motivation für das?
12: Also wie so ein Zufall war eigentlich, dass wir auf das Wissen sind gestoßen. Und das war nur so, weil jemand eben das aufgeschrieben hat und das geteilt hat. Also das wollte ich auch weitergeben. Und aber auch zu wissen, dass noch so viele Leute daran leiden, auch alle Leute, die ich in der Klinik getroffen habe und miterlebt habe, dass hoffentlich weitere ganz viele Leute das Gleiche erleben. Ja.
3: Der Paul, Patricia und Jan sind nicht die Einzigen mit Genesungsgeschichten. Ich bin in der Recherche auf ganz viele gestossen, auch in der Schweiz. Vielleicht kennst du die Geschichte von der Profi-Radsportlerin Marlene Reusser.
17: Marlene Reusser gewinnt.
3: Die nach ihrer Genesung von Long-Covid wieder zurück an der Weltspitze ist.
18: Ja, ich habe selber, eben, wie du sagst, die Erkrankung erlebt. Und auch so ein bisschen der Narrativ in der Schweiz, dass es sehr aussichtslos ist, dass es vielen einfach lange nicht gut geht und dass man auch nichts machen kann. Also das meine ich so ein bisschen mit gebundenen Händen, muss darauf warten, ob man vom Glück erfasst wird, dass man irgendwie heilen kann oder ob man zu den Pechvögeln gehört und das einfach ewig hat. Und das hat mich ultra traurig, ultra hoffnungslos gemacht.
3: Bis Marlene Reusser von mehreren Seiten auf den neuen Ansatz aufmerksam gemacht worden ist. Von ihrem Partner, ihrer besten Freundin und...
18: Ein Weg war, dass Jan und Esther das nachher mir erzählt.
3: Die Marlene gehört von dem neuen Krankheitsverständnis auch von Jan, über eine gemeinsame Kollegin. Der Impuls zur Veränderung, der Zugang zu dem neuen Wissen, kommt oft von einer anderen betroffenen Person, die ihre Geschichte teilt. In einem Artikel, in einem Post oder in einem Podcast.
18: Ich meine, wenn ich nicht hätte Leute gehabt, die mir das hätten näher gebracht, wäre ich nie drauf gekommen.
3: Plötzlich stellen sich Fragen, die man sich vorher noch nie ernsthaft gestellt hat.
18: Wer kann mir sagen, wo ist die Grenze zwischen Körper und Geist?
3: Was steckt genau hinter dem neuen schmerztherapeutischen Ansatz? Und hat er wirklich Hände und Füße?
14: It's science. This is just science. It's the science of the brain and how the brain works.
3: Und da bringt uns zu der entscheidenden Frage.
8: And now you're saying that long COVID or post COVID too is a neuroplastic condition.
3: Da dann das nächste Mal. In einer Woche am 22. März. Eine krasse Woche gsi.
19: Es war eine wahnsinnige Woche gsi und ich glaube, in dieser Woche habe ich mein ganzes Mindset über die Medizin und die Welt eigentlich verändert.
3: Das ist «So Long Covid», eine unabhängige Produktion von Jan Zusso und mir, Zita Bauer. Wenn dir der Podcast gefällt und du das Thema wichtig findest, freuen wir uns mega, wenn du ihn weiterempfiehlst. Und eine Bewertung im App hilft uns, dass wir von anderen gefunden werden. Originalmusik Janosch Meinzen und Moritz Widrig, Mastering, Mix und Sounddesign Christina Baron, dramaturgische Beratung Franziska Engelhardt, Sprachregie Irene Müller Aufnahmestudio Radio Rabe, Host und Schnitt Zita Bauer, Produktion, Konzept und Redaktion Jam Zosso und Zita Bauer. Alle Infos über den Podcast findest du auf solongcovid.ch.

0: Du hörst die Spielerliebe und wir haben die zweite Folge von Solo und Covid gespielt. 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
1: Der Podcast besteht aus 6 Folgen. 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
0: Wir hören jetzt ein Lied von Telemann Düsseldorf.
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0: Du hörst bei aller Liebe heute mit der zweiten Folge von «So Long Covid», einem Podcast von der Zita Bauer und dem Jan Zosso.
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0: Hier
1: vom Mikrofon verabschiedet sich Martina
0: und Livia. Tschüss zusammen.

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1: Einen wunderschönen guten Samstagabend, liebes Publikum, und herzlich willkommen zu meiner Talksendung der Flotte 2 hier auf dem Kanal K. Mein heutiger Gast ist ein ganz bekannter Fotograf. Er ist 1950 in Romanshorn, Kanton Thurgau, geboren. 1970 hat er den ersten Preis im Schweizer Jugendforst gewonnen. Doch hat er viele verschiedene elektronische Betriebe geschaffen. Vor einigen Jahren hat er für sich das Fotografie entdeckt. Heute lebt er mit seiner Frau Irene und mit seinen drei Kindern in Oberrodorf im Kanton Aargau. Es ist der Rodolf Hug. Herzlich willkommen, Rodolf, im Studio.
2: Ja, herzlich willkommen. Vielen Dank für die Einladung.
1: In der kommenden Stunde unterhalte ich mich mit dem Rodolf Hug über seinen bisherigen Lebensweg und über seine Karriere als Fotograf und Autor. Also bleibe ich auf Empfang. Doch die Sendung hört euch heute Abend der Dolph Keller. Zum Auftakt hört man das erste Lied, das du selbst ausgesucht hast, Rudolf. Was ist es?
2: Das ist «Que sera, sera» von der Doris Day.
1: Und wie hast du das ausgesucht?
2: Ja, «Que sera» heisst ja «Was wird er kommen?» Und das ist im Leben so, dass man nie weiss, was auf einem zukommt. Und jetzt auch in dieser Sendung bin ich gespannt, was du für Fragen hast und was auf mich zukommt.
1: Ja, dich überraschen. Das ist
2: ja
1: aus einem Film, das Lied.
2: Ja, ja, ja.
1: Von Alfred Hitchcock.
2: Ja, es war in einem Film auch das Thema gewesen, aber das war eigentlich damals ein Schlager gewesen. Und ich finde das immer noch wunderschön, wie sie eben singen tut, dass man eigentlich gerne wissen möchte, was auf einem zukommt. Aber man muss das Leben so nehmen, wie es eben kommt.

0: Ja, das war ein Musikwunsch vom Rudolf Hug, mein heutiger Studiogast, der für mich in der Talksendung von der Zweier auf Radio Kanal K. Zusammen mit dem Rudolf Hug schaue ich jetzt als erstes zurück auf seinen spannenden Lebensweg. Als ich dich vor ein paar Wochen kontaktiert habe, hast du gesagt, du gehst nur auf Reise. Wo warst du gewesen?
1: Da war ich in Afrika, im Rift Valley. Ganz eine spannende Woche gehabt und habe Tiere an einer Wasserstelle fotografiert. In der Nacht.
0: In der Nacht?
1: Ja, in der Nacht, wenn die Wasserstelle beleuchtet ist, dann kommen auch die nachtaktiven Tiere, die man am Tag durch nicht so sieht. Und es kommen auch die Tiere, die am Tag auch sichtbar sind. Und das Licht und die Stimmung ist dann halt in der Nacht ganz speziell.
0: Aber ist das nicht gefährlich?
1: Nein, das ist nicht gefährlich. Man steht in einem guten Versteck rein. Das ist so ein Schiffscontainer, ein umgebauter, der im Erdreich eingelassen ist. Und da ist man also sicher auch, wenn Elefanten näher kommen. Und man ist, weil man ein bisschen unter dem Boden ist, und wenn man gerade raus schaut, gerade auf die Wasseroberfläche sieht, sieht man die Tiere natürlich aus der Froschperspektive und sieht sie von unten rauf, wo sie nochmal viel grösser sind und sehr, sehr näher. Also manchmal kommen die bis auf ein paar Meter her. Und das gibt ganz spannende Blickwinkel.
0: Wie ist das, wenn du auf Reisen gehst? Wie ist man mit deiner Familie und so? Hast du denn immer den Fotoapparat dabei?
1: Also meistens habe ich schon ein Fotoapparat dabei. Aber die Reisen, die mache ich meistens alleine. Oder mit Gästen. Ich mache ja auch Reiseleiter. Machen. Und dann ist natürlich die Kamera immer dabei. Meine Familie ist auch schon mitgekommen. Denn das letzte Jahr in Afrika war. Und da hatte ich natürlich auch die Kamera dabei.
0: Mit der Familie gehst, dann ist nicht immer dabei wahrscheinlich, oder?
1: Nein, früher sind es natürlich, als die Kinder noch kleiner waren, haben wir natürlich Familienferien gemacht. Aber jetzt bin ich eben entweder als Reiseleiter unterwegs oder wenn ich alleine unterwegs bin, dann habe ich Projekte, wo man viel Geduld braucht manchmal. Und da sagt meine Frau, dass sie die Geduld nicht hat.
0: Jetzt sollte ich noch zurück zu deinen Wurzeln gehen. Wo bist du geboren und aufgewachsen?
1: Also geboren bin ich im Kanton Thurgau in Münsterlingen und aufgewachsen in Romanshorn. Dort noch Ziegfröhren erlebt auf dem Bodensee und jetzt aber schon seit vielen Jahren im Kanton Aargau zu Hause.
0: Wie hast du deine Kindheit erlebt und welchen Wert hast du bekommen in deiner Kindheit?
1: Ich hatte eine schöne Jugendzeit. Mein Vater war Pöstler, Mutter Hausfrau und hat zu dieser Zeit noch Heimarbeit gemacht. Und wir konnten in einem kleinen Haus wohnen und bin dort in die Schule und eigentlich eine gute Jugendzeit erlebt.
0: Ja, erzähl, wie ist es? Kannst du irgendwas eine Geschichte erzählen?
1: Ja, ich habe als Kind habe ich mal auf die Weihnachten ein Buch bekommen, wo Bastelanleitungen drin waren. Werkbuch für Jungen hat das geheissen. Und aus dem heraus habe ich allerlei Sachen bauen, Radioempfänger, eine Telefonanlage im Haus hinein und eben auch ein Vergrößerungsapparat, um Bilder zu entwickeln, zu vergrößern. Und das war eigentlich so der Auslöser für die Fotografie.
0: Du bist fasziniert von der Elektronik, habe ich gelesen.
1: Ja, das hat mich dort schon fasziniert. Ich habe dort allerhand Sachen schon gebaut. Eben die Telefonanlage, Radioempfänger und so weiter. Und die Faszination für die Elektronik hat mich nicht mehr losgelassen.
0: Du bist ja auch auszeichnet, weil du hast diese Übung forscht, oder? Ein Computer zusammengebaut, oder irgendwas?
1: Ja, im Thurgau ist natürlich die Möglichkeit für Lehrstellen nicht sehr gross gewesen. Und der Berufsberater hat mir mal gesagt, ich soll doch Schmied lernen, weil Schmied brauche ich, da habe ich es zu wenig. Und mein Vater hat dann das Gefühl gehabt, das sei jetzt, glaube ich, nicht ganz der richtige Beruf für mich. Und habe dann eine Lehrstelle in Zürich gefunden. Und bin mit 16 dann auch schon weg von Romanshorn nach Zürich gezogen und habe dort in der Contraves eine Lehre machen
0: können. Ach, Elektroniker, glaube ich, oder?
1: Ja, damals hat das noch FEAM geheissen, Fernmelde- und Elektronikapparate-Monteur. Aber es ist eigentlich der heutige Elektroniker.
0: Wie war es in der Schule? Du bist ein guter Schüler gewesen.
1: Ja, ich bin ein guter Schüler gewesen. Physik habe ich einmal einen 6,5er bekommen, weil ich als Einziger alles richtig hatte und alle anderen hatten irgendwo 3er oder 1er gehabt. Und dann hat der Lehrer das Gefühl, da müssen wir einen 6,5er geben. Aber weil ich natürlich ganz einen Haufen Interesse hatte, hat es auch Fächer gegeben, wo ich nicht so fleissig war.
0: Was war dein erster Berufswunsch als Kind?
1: Ja, eben, ich habe so viel gemacht schon dort mit Elektronik und elektrischen Apparaten und hat dort natürlich noch keinen Berufswahlunterricht gegeben, sondern irgendwann hat es dann geheissen, was willst du machen? Und
0: Schmied hat es
1: genau, und der Schmied ist dann nicht in Frage gekommen, wo ich heute noch dankbar bin. Und dann, meine Eltern haben dann geholfen und der Vater hat sich dann erkundigt und ist dann irgendwann auf die Contraves gekommen. Mhm. Und damals war der Beruf natürlich sehr, sehr begehrt. Ja. Also es hat dann so 200 Bewerbungen für eine Lehrstelle gegeben. Da hat man also nachher müssen und eine tägige Prüfung machen. Und die Prüfung habe ich dann offensichtlich bestanden und die Lehrstelle bekommen.
0: Aber hast du nicht noch einen anderen Wunsch gehabt?
1: Nein.
0: Elektronik?
1: Ja, ja. Also nicht Pilot und nicht Arzt und all die Wünsche. Nein, das ist...
0: Lokführer?
1: Auch nicht Lokführer, nein. Also das Gefühl gerade einmal, Elektronik, das passt, das ist gut.
0: Wie hast du das erste Sackgeld verdient?
1: Das erste Sackgeld habe ich verdient als Austräger.
0: Bei der Post?
1: Nein, in einem Laden, wo damals noch Hauslieferdienst hatte. Ja. Also damals ja. Schon Hauslieferdienst gehabt, heute gibt es das ja auch wieder. Und habe dann als Bub müssen, was die Leute immer bestellt haben, Mineralwasser oder auch Fleischsachen mit einem Anhänger zu diesen Kunden heimbringen.
0: Was machst du in deiner Freizeit, wenn du jetzt hinter der Kamera stehst? Hast du noch andere Hobbys?
1: Ja, ich dann heute wieder Velofahren, Mountainbike. Wenn wir eben unterwegs sind, dann koche ich sehr gerne. Kochen. Dann eigentlich fast jeden Tag mit meiner Frau zusammen kochen. Ich bin für Fleisch und Soße zuständig und sie für Gemüse und Beilagen. Und das mache ich mit grosser Freude.
0: Du bist viele Jahre mit deiner Frau Rennen verheiratet. Gibt es da irgendein Kamerasel für so eine lange Ehe?
1: Ja, leben und leben lassen.
0: Was heisst das?
1: Eben, ich kann nicht auf Reisen gehen und sie lässt mir die Freiheit und sie hat einen Hund, wo sie viel gerade spazieren und da gibt es auch etwa Reisen, die wir zusammen machen. Aber das ist nicht so häufig.
0: Und sie fotografieren?
1: Nein, sie schauen gerne Bilder an.
0: Von dir? Auch die Bilder?
1: Ja.
0: Und wenn ich sie fragt, tut sie vielleicht mit dem Handy fotografieren?
1: Ja, zwischen ihnen macht sie natürlich auch mit dem Handy. Wenn sie im Wald unterwegs ist und etwas Schönes sieht, dann macht sie das Bild und zeigt das natürlich auch.
0: Du tust nicht gerne mit dem Handy fotografieren, habe ich gelesen. Stimmt das?
1: Ja, zwischen ihnen schon mal. Oder wenn man jetzt keine Kamera dabei hat, weil die Kameras sind natürlich relativ schwer und voluminös. Und dann gibt es Situationen, wo man keine Kamera dabei hat. Und die heutigen Handys machen durchaus gute Bilder für den Zweck, den man sie dann kann brauchen kann.
0: Wie hast du deine Frau eigentlich kennengelernt?
1: Bei der Arbeit. Wir haben in der gleichen Firma gearbeitet.
0: Und sie? Was ist sie?
1: Das war die Firma Elbatex in Wettigen. Ich habe dort als Verkäufer gearbeitet und sie hat im Innendienst gearbeitet und hat eigentlich die Aufträge, die ich reingeholt habe bei den Kunden, hat sie dann müssen umsetzen.
0: Wir haben noch einen Kerngang in der Kantine, oder?
1: Nein, das war am Arbeitsplatz. Also wir hatten praktisch den gleichen Arbeitsplatz gehabt. Sie im Innendienst und ich im Außendienst.
0: Was hat dich eigentlich in der Aargau verstanden?
1: Ja, ich bin dann nach der Ausbildung schon gleich in der EDV gearbeitet, also in einer absoluten Pionierzeit, wo die ersten Computer so aufgekommen sind. Und damals ist natürlich, das hat man nicht können studieren in der Schweiz. Da bin ich nach Amerika zur Ausbildung und habe dann da eigentlich alles aufgelöst, Möbel eingestellt. Und als ich zurückgekommen bin, hatte ich keine Wohnung gehabt und habe dann bei Freunden gewohnt.
0: In Aargau?
1: Im Aargau, ja. Die haben in Würenlos gewohnt. Und so bin ich in Aargau gekommen und habe dann eine Wohnung gesucht und eine Wohnung dann in Neuenhof gefunden und bin durch das dann im Aargau gelandet.
0: Hast du noch Bäume oder Träume für die Zukunft?
1: Ja, Träume hat man natürlich immer, aber man wird realistisch und sieht, welche Träume dass man noch erfüllen kann und welche vielleicht nicht mehr.
0: Welche kannst du noch erfüllen?
1: Ja, hätte ich gerne mal den Schneeleopard fotografiert. Aber das ist jetzt etwas, wo man sehr hoch rauf muss und auch sehr anstrengend ist.
0: Wo wohnt denn der Schneeleopard?
1: Ja, das ist im Himalaya, gibt es eigentlich viel. Und die sind natürlich in einer gewissen Höhe und sind auch sehr, sehr schwierig zu finden. Also man muss weit laufen, man muss hoch laufen. Und
0: du bist gewöhnt, oder? Wahrscheinlich.
1: Ja, mit gewissem Alter ist man dann wieder ein bisschen bescheidener und macht dann mehr Safaris, wo man mit dem Fahrzeug unterwegs ist oder vielleicht nicht mehr so weit, so anstrengende Touren macht.
0: Wie es nach der interessanten Laufschicht von Rudolf Hock weitergeht, erfahrt ihr in wenigen Augenblicken. Also bleibt dran. Aber zuerst hat man zur Entspannung nur einen weiteren Musiker von unserem Gast, der von dieser Seite mitgebracht hat.
1: Das ist ein Musikstück, das ich brauche oder schon gebraucht habe für die Vertonung von meiner Multimedia-Show. Das ist so ein elektronisches Stück eigentlich, wo man genau kann timen in der Länge. Und das erinnert mich an die Multimedia-Vorträge, die ich heute mache.
0: Man fühlt sich daheim mit der Elektronik, oder?
1: Ja. Ja, und es ist eine Musik, wo man eben kann, so steuern kann, dass sie passt zu einer Multimedia-Show.
0: Einfach, und
1: dann
0: ist
1: ja Fußgänger. Ja, das ist ein schneller Stück und sehr oft brauche ich eher langsame Musik in der Multimedia-Show. Ja. Aber dann gibt es zwischendrin mal ein Tier, das sich auch ein bisschen schneller bewegt und da habe ich das Salsa-Stück ausgewählt.

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1: Ja, hallo, ich höre immer noch meine Talkshow, der Viertel Zweier, auf Kanal K. Heute Gast bei mir im Studio ist Rudolf Hug. Wie es in seinem Leben weitergeht, wie er zu einem bekannten Fotograf und Autor wird, das erzählt er mir im letzten Teil von meiner Talksendung. Das heißt, Fotografie sei mehr als Hobby, aber eine Leidenschaft. Warum das?
2: Ja, es gibt Leute, die fotografieren und die Bilder gerne für sich haben und wird auch Freunde zeigen. Und ich habe eigentlich im Leben immer so ein Motto gehabt, ich will etwas entweder recht machen oder dann lohnt es bleiben. Und so habe ich auch mit der Fotografie dann ziemlich von Anfang an gesagt, ich will etwas machen mit diesen Bildern und habe dann angefangen zu publizieren. Ich habe verschiedene Bücher gemacht. Ja, es sind ja, etwa zehn Bücher in der Zwischenzeit. Es sind vier Bücher über Tiergeschichten. Okay. Dann habe ich aber auch Bücher gemacht über Kraftwerksbauten. Ich habe ein Buch gemacht über Brauchtum Appenzell, wo ich über viele, viele Jahre unzählige Mal dort war, Menschen kennengelernt habe, ihre Brauchtümer kennengelernt habe und die so können porträtieren und auch dokumentieren.
1: Die Fotografie ist wohl ein Tier. Warum das?
2: Also jetzt sind es vor allem Tiere, ja. Tiere ist etwas ganz Spannendes. Es gibt so viele verschiedene Tiere und es sind verschiedene Herausforderungen. Manchmal muss man sehr, sehr viel Geduld haben, Beharrungsvermögen. Manchmal muss man sehr, sehr schnell sein, um ein Tier, das jetzt ein gewisses Verhalten zeigt, rasch können einzufangen. Und das, man ist draußen, man ist in der Natur. Also macht riesen Freude.
1: Ja, man macht für dich ein perfektes Bild aus.
2: Ein perfektes Bild, da kann man sich drüber streiten. Bei einem Bild, das habe ich genannt, Schönheit liegt im Auge des Betrachters. Ja. Also was dem einen gefällt, gefällt dem anderen weniger und umgekehrt. Und es gibt natürlich Bilder, wo ein seltenes Tier einen seltenen Moment festhalten tut und die Lichtführung, das Licht passt, die Stimmung passt und ein Bild muss nicht perfekt sein, ein Bild muss Emotionen weitergeben, es muss eine Geschichte erzählen. Der Betrachter soll Freude haben an dem Bild. Und das ist eigentlich mein Bestreben, dass man Bilder machen kann, die etwas zeigen, die etwas weitergeben, die Emotionen vermitteln.
1: Es hat einen Fotograf vor vielen Jahren, das perfekte Bild, gestorben. Der Bruno Zehnte. Wie willst du gehen für das Bild? Wie schaffst du sterben für ein perfektes Bild?
2: Also den Herr Zehnder kenne ich jetzt nicht. Was hat er denn für ein Bild gemacht?
1: Pinguin hat er fotografiert. Ganz viele Pinguin, ganz bekannt.
2: Also
1: echt gestorbenes Bild, ein perfektes Bild.
2: Okay.
1: Das ist Wahnsinn.
2: Ja. Nein, für ein Bild geht man halt manchmal an Orte her, die nicht so wirklich sind, wo es rauch ist oder wo es sehr kalt oder sehr heiß und feucht ist. Aber Sicherheit ist schon immer vorne dran, dass man eben nicht etwas wagt, wo für das perfekte Bild geht, aber dann das Letzte.
1: Wie viele Fotografen kennst du eigentlich? Du kennst ja viele andere Fotografen auch, oder?
2: Ja, man kennt natürlich viele, die im gleichen Bereich fotografieren. Tierfotografie ist heute etwas sehr Populäres. Und ich eingangs gesagt habe, dass ich auch Reisen leite und habe den Fotografen dabei, wo man auch ein Wissen vermitteln kann, wo man eine Gegend, ein Sujet vermitteln kann. Und das macht natürlich auch Freude, wenn man etwas weitergeben kann.
1: Wenn du eine Reise tust, so kann ich das erzählen. Ich bei dir, kannst du mir eine spannende Geschichte erzählen? Etwas auf Lage?
2: Ja. Also es gibt natürlich ganz, ganz viele Geschichten. Circa alle zwei Wochen in den CH Media Zeitungen ein Bild publizieren und erzählen. Dann auch Geschichten dazu, weil jedes Bild hat eine Geschichte dahinter. Und das ist das, was eigentlich das Spannendste ist. Und eins, was ein bisschen speziell ist sicher das, ich wollte Eisbären, Babys fotografieren. Und Eisbären haben ein ganz spezielles Verhalten. Die ziehen ja ihre Kinder, ihre Jungen, am Anfang in einer Höhle auf, schneebedeckte Höhle. Und irgendwann kommen sie dann aus dieser Höhle raus.
1: Im Frühling etwa?
2: Ja, also im März etwa. Und der Moment, wo sie aus dieser Höhle mit diesen Jungen rauskommen, der ist natürlich ganz speziell. Aber den muss man sich verdienen. Mhm. Weil es ist dort, bin in Kanada gewesen, zu dieser Jahreszeit ist es so minus 45 Grad. Also sehr, sehr kalt, es kann windig sein, man ist in einer sehr unwirtlichen Gegend, eisbedeckte Seen. Und dort habe ich 6 Tage bei minus 45 Grad darauf gewartet, dass die Eisbärin rauskommt. Von morgen um 9 Uhr bis abends um 5 Uhr, halb bis 6 Uhr. Also sehr, sehr, sehr lang. Und irgendwann ist sie dann tatsächlich aus dieser Höhle rausgekommen. In dem Moment, wenn man sich dann so lange das verdienen hat müssen, wo sie dann rauskommt, ist natürlich ein Adrenalinschub, wo man keine Kälte mehr spürt, sondern nur noch Freude.
1: Aber es ist eigentlich ein langweilig, so lange auf ein Tier zu warten.
2: Nein, man stellt sich darauf ein, man weiss, man muss warten. Es gibt manchmal auch Phasen, wo man fast in eine Meditation hineinkommt, wo man einfach sagt, ja, ich bin jetzt da und ich warte jetzt. Und das habe ich häufig gehabt, dass man stundenlang, manchmal tagelang auf einen Moment wartet. Und
1: das ist schon eine Eintönung, oder? Dass du jeden Tag wartest.
2: Ja, aber wenn man sich darauf einstellt, dass man da auf das wartet, dann nachher warten wir darauf und hat die Geduld. Haben nicht alle, aber ich habe sie. Und wenn dann der Moment kommt, oder, der zahlt dann für das Warten mehr als Druck.
1: Muss
2: man nicht aufs WC oder so? Ja, manchmal ist man in Versteck, oder, wo es auch WC hat. Manchmal sehr einfache WC. Und dann muss man halt einen Moment sich dort zurückziehen. Und macht dann ein bisschen schnell, dass man ja nicht verpasst. Ja, ja. Im Januar in einem Versteck gewesen, an einem Wasserloch. Das ist heute eine neue Art von Fotografie, wo man ein Versteck baut in der Nähe von einem Wasserloch und dann eigentlich Tiere herkommen an das Wasserloch, zum zu trinken. Und dann warten wir dort. Und man weiss natürlich nie, wenn jetzt ein Tier, wo man lange darauf gewartet hat, kommt, oder? Ein Leopard jetzt beispielsweise, der dort kommt, kann trinken. Und dann will man natürlich nicht auf dem WC sein, wenn dann der Leopard kommt, oder? Dann pressiert man ein bisschen, dass man wieder raus kann schauen.
1: Das
2: habe
1: ich für die Boots wahrscheinlich.
2: Ja.
1: Was machst du, wenn es dir jetzt gerade kommt, wenn du auf dem WC bist?
2: Ja, dann weisst du es ja nicht, dann siehst du es ja nicht, oder?
1: Okay.
2: Dann kommst du durch. Also meistens hat man natürlich auch noch andere Leute dort, einen Guide dort. Und dann ruft er oder kommt er klopfen. Und dann muss man halt ein bisschen schnell machen, dass man das dann nicht verpasst.
1: Du fotografierst für die Wildtiere. Hat es gefährliche Situationen gegeben?
2: Ja, nicht für mich.
1: Und für andere Leute?
2: Ja, also ich hatte 2-3 Situationen, die sehr gefährlich sind. Ja, einmal in den USA war das, in Alaska, wo eine Frau von einem Grizzly angefallen worden ist. Und dann doch recht schwer verletzt worden ist. Aber nicht, weil der Grizzly der Böse war, sondern sie hat sich falsch verhalten.
1: Und wie muss man sich da verhalten?
2: Also man muss Tier, ich soll mal so sagen, muss man können lesen. Also man muss das Verhalten...
1: Was heisst das, lesen?
2: Ja, man muss das Verhalten von einem studieren, muss sich damit auseinandersetzen, wie verhalten sich Tier. Es gibt Tiere, die sind so scheu, dass man sich muss tarnen, muss verstecken. Und es gibt Tiere, die müssen wissen, dass man in der Nähe ist. Muss man eine gewisse Distanz muss man einhalten. Jetzt bei Grizzlies, die verhalten sich ganz anders als Eisbären. Also beide Tiere müssen wissen, dass man da ist, dass sie nicht verschreckt werden. Ja. Weil wenn sie verschreckt werden, dann tut sich ein Tier wie ein Mensch verteidigen. Und Angriff ist die beste Verteidigung. Und wenn man sich bemerkbar macht, also wenn man in einem Wald ist, wo es Bären hat, dann muss man laut sein, dann muss man zeigen, dass man da ist, dass die Tiere können, flüchten, dass die weggehen. Wenn man eine Bärenmutter mit Jungen sieht, dann muss man sehr, sehr vorsichtig sein, dass man nicht zwischen die Jungtiere und die Mutter kommt, weil dann will sie verteidigen. Die Frau hat den Fehler gemacht, dass sie sich nicht richtig verhalten hat und der Bär sie dann angefallen hat.
1: Und ganz vom Fotograf ist schon erzählt, wo auch der Boden gelegt hat. Und
2: ja, genau.
1: Das kann man nicht machen.
2: Nein. Ja, das war in der Antarktis, also gerade am Gegenpol. Und dort haben wir Seeelefanten fotografiert. Und so eine Seeelefant, das sind ja unglaublich massige Tiere, so 3,5 Tonnen schwer. Und man hat das Gefühl, die können sich fast nicht bewegen, weil die sind so fett. Und,
1: aber sie können sich schon bewegen.
2: Und sie können sich eben sehr schnell bewegen. Das glaubt man gar nicht, wie rasch dass sie sich können bewegen können. Und da ist ein Fotograf nicht vorsichtig gewesen.
1: Was hat er gemacht?
2: Ja, der hat den Elefanten vom Boden aus fotografieren, damit er eine andere Perspektive hat.
1: Das dürfen wir nicht machen.
2: Nein, dann ist er am Boden gelegen. Und die Seelefanten, da gibt es einige, das sind Chefs, man sagt dann auch der Beachmaster, weil die dominant sind und ein Harem haben. Und da hat es einige, die außen dran sind, die nicht in das Harem reinkommen. Und so einer war hinter ihm gewesen. Und ist natürlich hässig, weil er nicht ins Harem hat können. Und der liegt vor ihm und dann ist er von hinten so schnell her, dass er das gar nicht gemerkt hat und auch nicht gehört hat, ja. Weil natürlich das Wellen rauscht und hat den gepackt und ein paar Meter in die Luft gerührt. Die Expedition haben wir nachher abgebrochen und dann müssen wir zurück.
1: Ich habe doch gesehen, oder?
2: Nein, er war schwer verletzt, aber hat dann überlebt. Aber dorthin kommt natürlich kein Regen und kein Helikopter. Und dann hat man ihn dann müssen aufs Schiff zurückbringen. Und das Schiff hat dann müssen kehren und zurück nach Falkland.
1: Was für Tiere möchtest du noch fotografieren?
2: Ja, man hat natürlich immer noch Wünsche. Eben der Schneeleopard habe ich schon erwähnt. Puma ist auch immer noch auf meiner Wunschliste. Und auch lange Zeit den Wunsch gehabt, um einen schwarzen Panther können zu fotografieren. Schon ein paar Anläufe unternommen.
1: Nicht gegangen.
2: Und ist nicht gegangen. Und habe jetzt aber letzten Dezember das Glück gehabt, dass ich konnte an einer Reise teilnehmen, wo wir die schwarze Leopardin können sehen und ich kann wunderschön können fotografieren.
1: Jetzt möchte ich mal zurück zu deinem Beruf an der Elektronik. Oder? 1993 hast du dich selbstständig gemacht und hast noch viele andere Firmen gegründet. Wie viele sind es insgesamt gesehen?
2: Wie viele Firmen?
1: Ja.
2: Was jetzt?
1: Da, also.
2: Ja, Grössenordnung 10.
1: Wie hast du dich selbstständig gemacht?
2: Ja, eben, ich habe als Bub in Romansan schon elektrische Sachen gebaut und verkauft und nachher die Ausbildung gemacht, die Lehre gemacht und dann so sehr, sehr früh eigene Produkte entwickelt und die neben dem normalen Job verkauft. Und dann ist irgendwann natürlich der Wunsch gekommen, das zum Hauptberuf zu machen und habe dann die erste Firma gegründet, 1983, ja.
1: Hug Informatik, oder?
2: Hug Engineering hat die dort geheissen. Und das war eine Einzelfirma. Und das ist dann so gut gelaufen, dass ich dann schon gleich die erste AG gegründet habe. Und dann ist die nächste dazugekommen und wieder eine. Und man hat etwa eine übernommen. Ja, und so hat das dann eins ums andere gegeben.
1: Warum hast du das gemacht? Zum Geld verdienen, oder?
2: Also Geld verdienen ist natürlich bei jedem Beruf eine Notwendigkeit. Also es war mehr die Faszination und halt der Wunsch, um selber gestalten zu können. Nicht fragen, was man jetzt machen muss. Mit allen Vor- und Nachteilen, die natürlich so eine Selbstständigkeit mit sich bringt, war mehr der Wunsch nach dem können gestalten.
1: Du warst ja auch politisch aktiv und bist einige Jahre im Grossrat vom Kanton Aargau gesessen. Was hat dich an der Politik so interessiert?
2: Ja, das ist auch sehr früh dann schon gesagt, ja, auch dort versuchen zu gestalten, nicht bloß einfach teilzunehmen. Ich bin einmal in der Schulpflege und habe dort versucht, etwas einzubringen. Und irgendwann ist dann der Gedanke an mich hergetragen worden, könntest du auch im Grossen Rat etwas bewirken. Und habe dann dort kandidiert und bin dann gerade auf Anhieb gewählt worden. Und habe sich auch dort viel gestalten, mitgestalten. Politik ist nicht ganz so einfach wie das Unternehmertum. Und ich erinnere mich, das letzte Mal, als ich hier im Kanal K war, ist als Politiker, als ich mal in so einem Streitgespräch teilgenommen habe. Aber das ist jetzt noch mal. Das ist 25 Jahre her, mindestens. Ja.
1: Und wie hast du denn aufgehört? Hast du mich interessiert noch? Oder?
2: Ich habe zwei Amtsperioden gemacht und habe die sehr intensiv gemacht. Also auch dort ist immer meine Devise gewesen, entweder machst du etwas recht oder lässt es bleiben. Und habe das sehr intensiv gemacht. Ich hatte dann viel Mandat natürlich nebenzu gehabt, Verwaltungsratsmandat. Und ein Mandat war dann, als ich den Kanton Aargau vertreten im Verwaltungsrat von der AXPO. Okay. Und AXPO ist eine Energiefirma. Okay. Und da hat dann die Politik das Gefühl gehabt, ich müsse dort im Verwaltungsrat die politischen Positionen einbringen.
1: Was hast du gemacht?
2: Und da habe ich gesagt, das mache ich nicht. Ja. Und dann habe ich mich selber entschieden, was mache ich jetzt, Politik oder das Verwaltungsratsmandat. Und da habe ich gesagt, der Wunsch, dass ich dort politische Anliegen einbringe, kann ich wiederfüllen. Dann höre ich auf mit der Politik.
1: Ja, ich würde einen Kurs nur zurückgehen zu der Fotografie. Was für dich würdest du einem jungen Fotograf geben, der am Anfang der Karriere steht?
2: Fotograf als Beruf ist heute ist ganz, ganz schwierig.
1: Ja.
2: Ist ganz schwierig, weil natürlich die Fotografie, die ist so populär geworden.
1: Mhm.
2: Und auch die Möglichkeiten, die sich heute bieten, ist es ganz, ganz schwierig, als Fotograf können zu leben.
1: Wieso das?
2: Es ist ein Allgemeingut geworden. Und weil natürlich ein Allgemeingut viele Leute fotografieren und machen nicht schlechte Fotos, nicht die besten. Und durch das, dass man etwas, wenn man es selber machen kann, hat es nicht mehr den gleichen Wert wie zu einer Zeit, wo die Fotografen einfach fotografiert haben und die anderen fotografiert worden sind. Und als Tierfotograf ist es sowieso sehr schwierig. Es gibt praktisch ganz, ganz wenige, die von der Tierfotografie alleine leben können. Die meisten leben, indem sie Reisen leiten, indem sie Kurs gehen, Weiterbildung machen. Und ein Junge, es gibt immer noch Junge, die einsteigen in die Fotografie. Aber ich glaube, dort muss man sich im Klaren sein, dass man sich muss spezialisieren muss. Sei es jetzt auf Dokumentarfotografie, sei es Objektfotografie. Viele leben auch von Event- oder Hochzeitsfotografie. Aber von Tierfotografie alleine leben ist glaube ich, schwierig.
1: Ich glaube, technisch oder auch technischer Beruf, Fotografie.
2: Ist natürlich immer mehr technisch geworden, ja.
1: Okay.
2: Wobei auch dort ist natürlich Fotografie ist ja. Technik ist ein Hilfsmittel dazu und der Fotografie ist ja vor allem wichtig hinter der Kamera. Und das ist natürlich, ob man den Blick hat für etwas Spezielles, den Blickwinkel hat für etwas Spezielles, Emotionen kann vermitteln, eine Geschichte kann vermitteln. Oder einmal Hochzeitsfotografie ist ja sehr wichtig, dass man die Emotionen von dem speziellen Moment kann festhalten und kann übermitteln. Für das hilft einem natürlich Technik. Und jetzt ist Fotografie nochmal schwieriger geworden, weil durch die künstliche Intelligenz werden immer mehr Bilder
1: gefälscht und so, ja.
2: Kreiert, oder?
1: Ja.
2: Und gefälscht, oder?
1: Ja.
2: Wo dann plötzlich ein Jaguar nach Indien transportiert wird, mit einem Tiger interagiert, oder? Obwohl die Tiere völlig andere Kontinent leben. Und der Normalbetrachter merkt das nicht einmal.
1: Ja.
2: Und nur der Spezialist sagt, hey, das kann nicht stimmen, das sind zwei Tiere, die auf unterschiedlichsten Kontinenten leben, plötzlich im gleichen Bild. Aber die Qualität von diesen künstlich hergestellten Bildern ist anfangen erschreckend
1: ja,
2: gut.
1: Ja, weil die besser, ne?
2: Ja, ja.
1: Das ist du nicht so geil, gell? Die vermenschlicht werden, hast du ja nicht so geil geworden.
2: Nein.
1: Anlegen.
2: Ja, ja. Nein, ich finde, das ist ein anderer Jahr. Ich meine, es gibt heute Wettbewerbe, die mit künstlicher Intelligenz sind, wo eigentlich gleich wie ein Maler. Ein Maler muss ja nicht die Realität festhalten. Ein Maler kann auch seine Fantasie wirken lassen und kann ein Bild gestalten, so wie er will. Aber man sollte es einfach deklarieren. Schlimm finde ich die Bilder, die etwas vermitteln, die nicht der Realität entspricht. Und es nicht gesagt wird, dass das ein künstliches Bild ist.
1: Ja, du hast ja einige Fotobandmusiker. Wo kann man die kaufen?
2: Die kann man in den Buchhandlungen kaufen. Die kann man auch bei mir auf der Homepage bestellen.
1: Kannst du mal sagen, meine Homepage?
2: Das ist www.rudolf-hug.ch.
1: Und die letzte Frage, wo geht die nächste her?
2: Ja, in einer Woche bin ich schon fast unterwegs nach Indonesien. Da ist das Ziel, ganz eine spezielle Art von Affen zu fotografieren. Die Schwarzkopfmakaken, der kleinste Primat von der Welt, die Tarsier. Und dann ein grosser Primat, der Orang-Utan auf Borneo. Und zum Schluss noch die Komodowaran. Im Komodo.
1: Ja, herzlichen Dank, Rudolf. Es hat mich sehr gefreut, dass du bei mir in meiner Sendung der 4.2 im Kanal K-Studio gewesen bist und aus dem interessanten Lauf erzählt hast. Ich wünsche dir alles Gute für die weitere Zukunft.
2: Ja, vielen Dank, Delf, dass ich auch da sein darf. Es hat mir Freude gemacht, deine Fragen zuzulassen und die Antwort zu geben. Und wie das erste Musikstück gestern schon gesagt hat, man weiss nie, was es kommt. Und und man nimmt es, wie es kommt, und es hat grossen Spass gemacht mit dir, da mich über mein Leben dürfen zu unterhalten.
1: Ja, jetzt kommen die allerletzten Wunschsong von dir, was auf dem Fels liegt.
2: Ja, das ist die Champagner-Polka von Johann Strauss. Das ist etwas, was vielleicht viele Junge heute ja nicht mehr so hören.
1: Also ich schon, aber...
2: Okay. Für mich ist das einfach das Stück, das Freude vermittelt. Und was ich oft, wenn ich im Flieger unterwegs bin, ab dem Handy mal lasse und mich an diesen Klängen freue.

0: Ehrlich gesprochen, das war wieder mal von meiner Talkshow, der Fototeure. Heute mit dem Rudolf Hug als Gast. Ich hoffe, dass es euch gefallen hat und auf bald wieder hören. Wenn du die Sendung ganz gehört hast und wenn sie nochmal willst hören, auf kanalk.ch gibt es die Sendung als Podcast. Danke, dass ihr dabei seid. Am Mikrofon verabschiedet sich der Delf Keller. Auf Wiedersehen und ein schönes Wochenende. Ciao zusammen.
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herzlich willkommen am Samstagabend, einen weiteren Samstag mit dem Live-Magazin und einen herzlichen Dank einmal mehr an meine Kolleginnen und Kollegen da vom Fenêtre sur l'Afrique, wo du vorher gehört hast, wo mich in französischer Sprache News aus Afrika bringt. Ja, und jetzt sind wir aber mittendrin im Live-Magazin. In den nächsten zwei Stunden wird es wieder einmal elektronisch. Einerseits hören wir eine Band aus Bern live aufgenommen am Sommerloch Open Air vom letzten Jahr, wo Kanal K live übertragen hat, da aus dem Aargau. Es sind Fidschi, ein Duo, das Elektro macht, ein Berner Duo, das seit vielen Jahren unterwegs ist und ganz Europa zum Tanzen und Träumen bringt. Und auf der anderen Seite habe ich gefunden, ja gut, das Ganze betten wir ein bisschen ein. Es gibt nämlich wahnsinnig viele neue Elektro-Sounds, die bei uns im Programm auf Kanal K natürlich auch regelmässig Platz haben. Von Drum and Bass über Elektro, über Techno, Minimal Techno und so weiter, Ambient. Das alles habe ich mitgebracht in den nächsten zwei Stunden. Und mein Name ist DJ Leo, Playlists Leo Swiss Radio auf Instagram und Facebook. Und da ein kleiner Vorgeschmack, wie als Fidschi tönet, dann Ausschnitt schon aus dem Konzert, wo der erste Teil so gegen die halbe wirst hören. Schön, dass du eingeschaltet hast und den Abend mit unserem Sender verbringst.

Nächsten Ausgeschmack aus dem Konzert von der Band Fidschi am Sommerloch Open Air im letzten Jahr und mehr dazu, mehr das ganze Konzert, das du bekommst in etwa einer halben Stunde in unserem Magazin Live-Spezial, Indie-Block-Spezial heute mit einem Haufen auch elektronischen neuen Sounds. Wie gesagt, die haben natürlich auch regelmäßig Platz im Programm von Kanal K, wenn du zum Beispiel in der Nacht die Sounds los ist, wo der Pick und Belia von unserer Musikredaktion zusammenstellen. Also, habe ich auch einige Sachen mitgebracht. Zum Beispiel, jetzt gehen wir los mal mit zwei Drum and Bass Tracks, die ganz neu draussen sind. Scientific ist ein neues Signing, eine neue Band, die beim renommierten Label Hospital Records unter Vertrag ist. Und das ist ihre Ghetto Blaster Scientifics Remix.

ist der Lexurus aus England. Get Down heisst seine neueste Single, die er rausgebracht hat beim Shogun Audio Label. Auch das ist eine wichtige Plattenfirma für Drum and Bass Musik. Und er gehört so ein bisschen, naja, zu den aufstrebenden Drum and Bass Talent aus der Drum and Bass Szene. Sehr viel Energie haben wir da drinnen gehört in diesem Song und viele DJs offenbar schon in England haben den Track laut der Medienmitteilung in ihrem Programm drinnen, in ihrem Set. Und wenn wir heute elektronische Musik hören, viele neue Sounds, dann machen wir auch so eine Mischung zwischen eben Drum und Bass und elektronischen Techno und vielleicht auch sogar schon bis Psytrance Sounds. Ambient Element hat es drin. Es wird auch ein bisschen R&B geben heute Abend. Ein schöner Mix mit der neuen Musik für euch. Da zusammengestellt zum Beispiel Nax, N-A-X geschrieben. Das sind drei Künstler dahinter, die den Psycho-Pump-Track haben aufgenommen. Die heissen Acid, Ben Ur und eben den Nax. Und zusammen haben sie Creatures from the Moon als Platte rausgegeben, als Mini-Platte, als EP, als elektronische. Und da hat sie so elektronische, chillige Sounds getroffen.

noch in der polnischen Clubszene, der Elektroszene gelandet, und zwar mit dem Piotr Beinar. Er ist Labelchef vom Label Otake Records, wo einen Haufen Elektro, Minimal Electro, Techno rausbringt. Und er macht selber aber auch Musik. Katharsis heisst sein neuestes Album, das rausgekommen ist. Ja, und er ist aber nicht nur Musikproduzent, DJ, Live-Performer und Label-Inhaber, sondern hat offenbar auch noch einen Daytime-Job, um ein bisschen Geld zu verdienen für die verschiedenen Musik. Er ist nämlich als Maler und ja, überhaupt Handwerker tätig. Und darf nicht fehlen natürlich in unserem Special heute mit neuer elektronischer Musik, Crumbling Thoughts von Piotr Beinar. Das ist neu draussen.

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1: Spannendes neues Album, respektive eine EP von Business as Usual. Die kommen aus Bristol in England und sind ein Drum and Bass Kollektiv. Es besteht aus dem Produzenten DLR, Molecular und Genic. Und die drei verfolgen ja auch parallel zu Business as Usual Karrieren und produzieren abgefahrenen und zum Teil sehr, sehr tanzbare Drum and Bass. Jetzt haben sie sich zusammengetan. Light hat das geheissen, wo man gehört haben. Zusammen mit der Stimme von der Liv Campbell übrigens, die neue Rave Days EP. So viel elektronische Musik zum Tanzen, zum Chillen heute auch. Das hier ist ebenfalls neu. Der DJ Run, der bringt uns ziemlich harte neue Drum and Bass. Vor allem sehr wenig Melodien drin. Die Bass sind ein bisschen angezerrt hinten dran. Und es ein bisschen angetönt, da geht es vor allem wirklich um den Rhythmus, während ja Business as Usual vorher eben auch sehr viel Atmosphäre und Soul in ihre Musik genommen haben.

Jetzt sind wir musikalisch auf London gegangen, und zwar zum Pedro Kiss. Er ist Produzent und seine sehr sphärischen ambiente Techno-Sounds hat er da auf dem Album Calibri Live Part 5 aufgenommen. Er arbeitet sehr gerne auch mit anderen ProduzentInnen zusammen. Eine ganze Zusammenstellung ist da erschienen. Calibri Live Part 5, das bedeutet, dass da schon weitere offenbar von dieser Albumreihe rausgekommen sind. Cassiopeia haben wir gehört im Original, ein Mix. Und wenn du die EP postest, die Calibri Live Part 5, da gibt es ganz verschiedene Mixes und Varianten von dem Track. Na, das ist neu. Jetzt gehen wir ein bisschen in die deutsche Musik, in die deutsche Techno-Szene. Jetzt wird es doch ein bisschen, weil der Name schon so heisst, Piloka Krach. Wird es einfach ein bisschen krachiger, mit leichten Industrial-Anleihen, der leichte Wind, zusammen mit der Gudrun Gut. Und die kennen wir natürlich auch von den einstürzenden Neubauten, so aus der Umgebung vom Blixa Bargeld her. Er hat mit ihren auch schon zusammen geschafft und Bands gehabt in Berlin in den frühen 80er Jahren. Gudrun Gut, natürlich eine von der Punk- und auch Experimentalmusikerinnen, die in dieser Szene sind, sozialisiert worden.

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Live-Magazin. Heute auch mit zwischendurch Ambientenklang, mit sehr vielen technoiden Sounds, mit elektronischen Sounds. Das ist jetzt so ein bisschen der Schwerpunkt, weil das Live-Magazin natürlich ein bisschen abbilden soll, auch regelmäßig und der Indie-Blog spezial, was unsere Radios denn so alles sonst im Tagesprogramm haben oder auch viel im Nachtprogramm, wo man ja so die chilligen Sounds kann erleben. Und da habe ich ganz einen Haufen Neuheiten auch bekommen in den letzten zwei Wochen. Hat so richtig schön viel neue Musik aus dem Bereich Elektro, Techno, Drum und Bass und Artverwandtem gegeben. Und eine kleine Auswahl hörst du hier. 5 Minuten ungefähr. Und dann gehen wir aber zu Fidschi und den ersten Ausschnitt aus ihrem Konzert, wo sie letztes Jahr haben gespielt. Am Sommerloch Open Air, wo Kanal K zum Beispiel amix übertreibt, ein tolles alternatives Festival, wo man viel, viel Musik kann entdecken, wo man viel Sounds kann entdecken. Und ich möchte das auch heute ein bisschen in diesem Spirit weiterführen. Auch heute Abend kannst du natürlich viel Musik entdecken, zum Beispiel hier Joyx. Das ist eine neue EP, die rausgekommen ist von einem Deep-Techno-Künstler. 4 Tracks hat es drauf. Fiction-EP heisst das Ding. Das ist wirklich so ein bisschen eine Mischung zwischen Ambient-Techno mit aber einer Industrial-Anleihe. Vor allem, wenn man da die Sounds hört, die sind dann schon ziemlich blubbernd und können sich mit einer gewissen Lautstärke dann, wenn man es abspielt, auch ein bisschen in die Gehörgänge reinfräsen.

0: Das ist Hugh Hardy und zusammen mit Circumference hat er eine neue Single aufgenommen. Snakebite haben wir gehört.
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0: Tja, jetzt geht es weiter mit einer Band, respektive einem Duo, wo aus einer Band kommt und seit vielen Jahren in der Elektro- und Techno-Szene mit dabei ist, aber eher auch so vielleicht ein bisschen der elektronische, experimentelle Sound produziert. Das sind Fidschi und die haben am letzten Jahr, am 12. Juli 2025, nämlich am Sommerloch Open Air gespielt. Das übertragen wir auch bei unserem Sender und schnell zuerst erstmal, dass sie im Aargau unterwegs sind. Fidschi hat schon vor rund 10 Jahren am Open Air Mutterschiff in Menziken gespielt, Kanton Aargau. Damals habe ich mit der Jacqueline von Arx, der Pressebeauftragte damals, von dem Open Air geschwätzt. Ein bisschen stellvertretend auch für die anderen Festivals, wo Fidschi zu sehen sind, hat sie gesagt, warum als sie Fidschi verbucht hat fürs Open Air.
2: Das ist bei uns eigentlich Standard. Also die letzte Band, das muss Elektro sein. Und dann schauen wir, was wir rum haben, was einfach eine neue Entdeckung ist. Darf auch wirklich gerne eine Schweizer Band sein. Ja, und dann sind wir auf das Duo gekommen und sind eigentlich der Meinung, dass sie genau gut ins Programm hineinpassen.
0: Und reingepasst haben sie auch beim Sommerloch Open Air letztes Jahr. Da ist ein erster Teil von dem Konzert von Fidschi. Playlist zum heutigen Abend. Leo Swiss Radio auf Instagram und Facebook.

Das sind Fidschi, ein Ausschnitt aus dem Konzert, das sie im Soberloch Open Air im letzten Jahr gegeben haben und bei uns im Indie-Block-Spezial und Live-Spezial, heute mit viel elektronischer Musik, hat es natürlich Platz. Und danke auch an dieser Stelle an die Musikredaktion von Kanal K, wo mir die Aufnahme hier geschickt hat. Es ist natürlich schön, dass man am Samstagabend immer Live-Musik bei unserem Sender geniessen kann und dann manchmal auch noch in der Wiederholung. Heute sehr elektronische Musik. Wechselt immer ab. Die letzten zwei, drei Wochen haben wir auch sehr viel Gitarre gehabt, respektive letzte Woche natürlich mit den einstürzenden Neubauten. Viel elektronische und experimentelle und krachige Musik auch. Und da ein weiterer Teil von Fidschi aus dem Konzert vom Sommerloch Open Air am 12. Juni 2025.

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1: Willkommen zu der zweiten Hälfte vom heutigen Live-Magazin mit elektronischer Musik. In den letzten 25 Minuten hast du einen ersten Ausschnitt gehört, den ersten Teil vom Konzert von der Band Fidschi, respektive, ganz genau muss man ja sagen, es ist ein Duo, nicht eine ganze 5- oder 6-köpfige Band, die da gespielt hat am Open Air Sommerloch Festival im Aargau. Der zweite Teil, den hörst du dann in dieser Stunde, neben aber einem Haufen, jetzt zuerst einmal rund 35 Minuten lang, neue elektronische Musik, die ich mitgebracht habe. Es ist ganz ein Haufen Sound, nämlich rausgekommen aus dem Bereich Elektrotechno, Drum and Bass und auch bis Ambiente Klang. Und naja, ein-, zweimal gehen wir auch ein bisschen in den Pop rein. So, das macht ja auch spannend, wenn wir sehr viele verschiedene Sounds haben. Mein Name ist DJ Leo, Playlists Leo Swiss Radio auf Instagram und Facebook.

0: Sound ist Original Things.
1: Das sind Efan und Screw Fitzer, die wir da gehört haben, mit neuem Drum and Bass. Was ja zeigt, wie vielseitig als der Sound ist. Da sind wir jetzt auch ein bisschen in den Rap hineingegangen, in den Hip-Hop. Und natürlich immer eine grosse Rolle. Und spielt im Drum and Bass auch. Und ich habe immer so einen Mix heute drin zwischen neuen Drum and Bass Sounds, aber auch elektronischen, technoiden Sounds. Da ist zum Beispiel vom Studio-Gegner ein Album rausgekommen, Destructive Arts.

sehr experimentelle Elektro kommt von Apaul und seiner neuesten Platte Gun Factor. Überrascht immer wieder, es ist dann so hypnotisch, fängt es an und dann plötzlich irgendwie ein Drumbeat und irgendein Break und dann kommt man in ganz andere musikalische Gefilde rein. Gun Factor heisst die neue Single von Apaul, die sehr fleissig übrigens ist und regelmäßig neue Musik rausbringt und die hat da Platz bei mir in der Sendung. Playlists Leo Swiss Radio auf Instagram und Facebook. Heute auf elektronische neue Musik, bevor wir dann in etwa 20 Minuten wieder zu Fidschi live kommen. Das da ist auch neu. Da sind wir jetzt wirklich beim harten Elektro und Techno. Herton hat seine 404 Love Not Found EP rausgebracht.

Was für ein Brett kommt denn da? Das war Emily Mackis, zusammen mit Paula und Bryson, den Produzenten von Drum & Bass, ist eine neue Single entstanden. Ja, und einmal mehr zeigen sie, wie man Drum & Bass so wirklich knallig macht, indem man nämlich die Aufnahme so laut aufnimmt, bis es anfängt zu verzerren und bis zum geht nicht mehr komprimiert vor dem Schlagzeug. Pretender heisst die neue Single von der Emily Mackis, mit Paula und Bryson zusammen aufgenommen. Und vorne dran haben wir Musik von Gary Holdman gehört. Das ist ein DJ mit deutschen und chilenischen Wurzeln. Lebt in Deutschland, hat eine lange Karriere in der Musikbranche und ist aber nicht zu verwechseln mit dem gleichnamigen Schauspieler, Gary Oldman. Und er hat da eine neue Platte rausgebracht. Traveller heisst die. Das ist sein Debütalbum. Viele haben nach vielen Singles darauf gewartet, bis da endlich mal etwas rauskommt. Das ist auch neu, ein neues Signing, ein neuer Name bei Hospital Records, Ruatui mit Other Side.

Es ist sehr, sehr chilliger Drum und Bass. Schon fast ambienter Drum und Bass, der von Irie ist rausgekommen. I-Y-R-E. Geschrieben. Er hat einen neuen Namen bei uns in der Sendung. KS4MSIN heisst der Titel, unaussprechlicher Name. Guten, leichtschüssigen und federnden Drum und Bass, jedenfalls, den Irie hier bringt auf den neuen Single.

Sind wir ein bisschen bei der schrägeren Seite vom Drum and Bass angelangt mit Unglued. Die produzieren ja auch regelmäßig Sounds und nicht immer ist es so schräg wie das hier. Das ist eine ganze Trilogie, wo bei Hospital Records rauskommt, also 3 EPs, die sie da veröffentlicht. Das ist jetzt Time Stretch Future EP, wo sehr futuristisch klingt von Unglued. Übrigens haben sie darauf auch mit SMG aus Bristol zum Beispiel eine Kollaboration gemacht, auch eine Grösse im Drum and Bass. Ein neuer Name, der ebenfalls bei Hospital Records mittlerweile unter Vertrag ist, im grossen Drum and Bass Label, Georgie Sweet, Equal Measure, ist die neue Single. Da werden wir ein bisschen soulig jetzt in der Sendung, in unserem Live mit elektronischen

das ist die neue Platte von Logistics. Das ist eine von den ganz altgedienten und renommierten Bands, respektive Produzenten. Geschichten aus dem Drum and Bass Earthling LP ist rausgekommen, gerade bei Hospital Records, ganz neu draussen. Eine Stunde guter, sehr chilliger Drum and Bass. Und das brauche ich jetzt gerade, damit wir uns wieder einstimmen auf unser Live-Konzert Teil 2. Jetzt geht es nämlich dann weiter mit Fidschi aus Bern. Das Duo, das schon die erste Stunde live gehört haben, am Sommerloch Open Air letztes Jahr am 12. Juli, haben wir das nämlich live übertragen auf Kanal K, haben wir es können hören. Und auch das Jahr sind wir natürlich wieder an den Festivals mit draussen mit diesem Sender. Da kannst Fidschi mit ihrem sehr spannenden und, wie zum Beispiel eine französische Zeitung geschrieben hat, Gothic Diva inspirierte Elektrosound auch hören. Und zwar momentan sind sie mit 3 Konzerten unterwegs. In der Nähe am 28. Mai in Bern im Rössli von der Reitschule. Und hier ein bisschen näher bei uns am 30. Mai im Helsinki Club in Zürich. Und das ist das Outdoor-Konzert, das hier stattfindet, von Fidschi, genauso wie es letztes Jahr eben auch am Open Air war. Und da hören wir jetzt natürlich 3 Teil 2 vom Konzert von Fidschi.

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1: Kick hat gefehlt. Ah, Snare, Entschuldigung. Mach nicht, jetzt kommt's näher. 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

Fidschi, heute im Zentrum von unserem Live-Magazin elektronische Musik. Ganz einen Haufen Sounds habe ich mitgebracht auf Kanal K. Und wenn du mal willst, mit deiner Band vertreten in einer Sendung, dann schick mir deine Musik. Und am besten geht das wieder über Leo Swiss Radio. Auf Instagram und Facebook gehst du schauen. Dort hast du nämlich ganz einen Haufen Infos und übrigens auch Sendedaten. Ja, und was läuft heute noch so? K-Tracks, Nachtprogramm sind angesagt. Das heisst, unsere Musikredaktion, der Pick und Belia, haben nämlich sehr chillige Tracks für die Nacht zusammengestellt. Und es geht ja dann schon fast ein bisschen so mit diesen sphärischen und entspannten Sounds weiter. Und selbstverständlich die nächsten Sendungen morgen dann das Programm auf kanalk.ch oder djleo.net. Und das sind noch ein paar Takte von Fidschi. Damit wünsche ich euch allen ganz eine schöne Nacht.

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